Hallo alle miteinander und willkommen zum Programm der Deutschen Stimme mit Monika Hein und dem Heute-Journal on 5 EBI FM, Your Multicultural Radio Station. Schön, dass Sie wieder eingeschaltet haben. Die Gruppe Fantasy eröffnete das Programm mit dem Song Holiday in Montego Bay. Also ich muss schon sagen, ich habe was ganz Verrücktes auf Facebook gesehen. Also verrückter geht's wirklich nicht. Gassi gehen ohne Hund. Ein neuer Internettrend macht derzeit die Runde. Hobby-Dogging. Dabei gehen Menschen spazieren, als hätten sie einen Hund dabei. Tatsächlich führen sie aber nur leere Leinen oder Hundegeschirre mit sich. Manche absolvieren damit auch kleine Parcours. Videos verbreiten sich in sozialen Medien. Viele Nutzer reagieren darauf mit Spott und Häme. Kein Wunder, ne? Also ich weiß nicht, dieser neue Trend ist wirklich nicht ganz echt.

hörten Verena und Nadine mit dem Titel Sommerblumen im Haar. Als nächstes, ein Mann will nicht neben Frau sitzen und schlägt Stewardess. Weil er nicht neben einer Frau Platz nehmen wollte, soll ein Fluggast eine Stewardess geohrfeigt haben. Der Vorfall beschäftigt nun die Düsseldorfer Polizei. Ein 29-Jähriger soll auf einem Flug von der Türkei nach Düsseldorf eine Stewardess geschlagen haben, weil er nicht neben einer Frau sitzen wollte. Nach Polizeiangaben soll er sich dabei auf die Scharia berufen haben, die religiöse Vorschriften und Gesetze umfasst, die aus islamischen Quellen abgeleitet werden. Nach Angaben der Polizei beruhte der Konflikt auf einen Streit um eine Sitzordnung. Ersten Zeugenaussagen zufolge habe es der Passagier unter Verweis auf die Scharia abgelehnt, den Platz neben einer Frau einzunehmen. Als die Stewardess den Mann auf sein Verhalten ansprach, soll er der Frau unvermittelt ins Gesicht geschlagen haben. Es soll sich dabei um eine Ohrfeige gehandelt haben. Unmittelbar nach der Landung wurde die Bundespolizei am Düsseldorfer Flughafen alarmiert, um eine Anzeige wegen Körperverletzung aufzunehmen. Bei dem Beschuldigten handelt es sich um einen deutschen Staatsangehörigen aus dem Ruhrgebiet, der türkische Wurzeln hat, wie die Polizei mitteilte. Die Strafanzeige wurde inzwischen zur weiteren Bearbeitung an das Polizeipräsidium Düsseldorf übergeben, wo die Ermittlungen fortgeführt werden.

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0: Sie hörten Vreni und Nadine mit dem Titel Immer locker vom Hocker, genau. Und vor dem Sponsor hörten Sie das Gottfried Quintett mit dem Titel Ihop kleinen Bauernhof. Als nächstes herzlichen Glückwunsch. Deutsche strömen an die Westküste Jütlands, um zu heiraten. Was? Gretna Green ist out und Dänemark ist in. Ein regelmäßiger Hochzeitsboom findet in Ringkøbing Skjern statt, wo ausländische Paare in großer Zahl zusammenkommen, um gemeinsam im Rathaus getraut zu werden. Die Romanze blüht im Rathaus in Ringkøbing in Westjütland auf. In 5 Jahren ist die Zahl der zivilen Ehen laut Zahlen der Gemeinde Ringkøbing um 65% gestiegen. Vor allem ausländische Paare, hauptsächlich aus Deutschland, ziehen an die Westküste Jütlands, um getraut zu werden. Die Deutschen Ricarda Simone Wember und Jürgen Anton Schäfer gehören zu den Paaren, die nach Norden gereist sind, um zu heiraten. Ich war noch nie zuvor in Dänemark gewesen. Daher war es offensichtlich, die Gelegenheit zu nutzen, die Hochzeit mit einem Urlaub zu verbinden. Wir haben zusammen ein Haus gemietet und es ist hier in Dänemark sehr harmonisch, sagt Jürgen Anton Schäfer. Die Frischvermählten haben in Deutschland nicht viel Familie, aber sie haben Familie sowie in Ägypten als auch in England. Außerdem wollten sie eine geheime Hochzeit, weswegen es offensichtlich war, im Norden wegzulaufen, statt in ihrem Heimatland zu heiraten. Das wäre alles zu kompliziert und einige Verwandten und Bekannten, sie könnten beleidigt sein, wenn sie nicht eingeladen würden, sagt Ricarda Simone Wember. Wir haben es niemandem erzählt, nur meiner Tochter und ihrem Mann. Und wir werden es erst 2 Wochen oder in 3 Wochen bekannt geben. Wir schicken eine schöne Karte, auf der wir so etwas schreiben wie, ha, wir sind doch schon verheiratet. Dann kann niemand traurig sein. Die Paare, besonders die Deutschen, stehen buchstäblich in der Ratskammer von Ringkøbing Schlange, sagt Tina Wium, die Leiterin des Bürgerdienstes in der Gemeinde Ringkøbing Skjern. Es geht darum, dass es mit dänischen Bedingungen viel einfacher ist, die Unterlagen zu organisieren, als in Deutschland. Dänemark ist einfach zu einem Ort geworden, an den Deutsche gerne gehen, und wir erleben einen deutlichen Zuwachs. Und obwohl die Heiratsvollzieherin von Ringkøbing Skjern viele Hochzeiten auf dem Programm hat, ist es sicherlich keine langweilige Routine geworden. Ich bin einfach super glücklich, weil ich spüren konnte, dass es ihnen so viel bedeutete. Dann bekommt man eine kleine Umarmung und das ist schön, sagt sie.
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Jürgens mit Ich bin dafür. Ja, ich auch. Deutsche Bahn will Alkohol an allen Bahnhöfen verbieten. An großen Bahnhöfen in Frankfurt, Hamburg oder Köln darf schon jetzt kein Alkohol konsumiert werden. Die Bahn will dieses Verbot ausweiten. Das Ziel? Weniger Konflikte, mehr Sicherheit. Die Deutsche Bahn plant ein Alkoholverbot an allen 5400 Bahnhöfen in Deutschland. Wie Bild berichtet, soll es künftig bundesweit untersagt sein, auf Bahnsteigen oder in Bahnhofshallen außerhalb der Bahnhofsgastronomie Bier, Wein, Schnaps oder anderen Alkohol zu trinken. Die flächendeckende Umsetzung soll bis zum 15. Oktober 2026 abgeschlossen sein. Die Bahn bestätigt die Pläne auf Nachfrage der Deutschen Presseagentur. Bahnchefin Evelyn Paller sagte zur Bild-Zeitung: Es reicht. Genug ist genug. Wir greifen jetzt noch härter durch. Wir wollen mehr Ordnung und Sicherheit auf unseren Bahnhöfen und in unseren Zügen. Für mich zählt nur eins, der Schutz unserer Kollegen und unserer Reisenden, sagt sie. Bislang gilt ein solches Konsumverbot vor allem an großen Bahnhöfen wie Frankfurt, Hamburg oder Köln. Nun weitet der Staatskonzern die Regelung, laut Bild, über sein Hausrecht bundesweit aus. Die lokalen Hausordnungen sollen dazu in den kommenden Wochen in Abstimmung mit Kommunen und Behörden angepasst werden, heißt es in dem Bericht. Die Einhaltung des Verbots werde von der DB, Sicherheitskräften und der Bundespolizei überwacht. Wer beim illegalen Alkoholkonsum erwischt werde, müsse mit einem sofortigen Platzverweis rechnen. Bei wiederholten Verstößen drohe ein dauerhaftes Hausverbot. Ein generelles Alkoholverbot in allen DB-Zügen gibt es bisher nicht. Dafür ist Rauchen in Zügen grundsätzlich untersagt. Auf Bahnhöfen wiederum ist Rauchen nur in gekennzeichneten Raucherbereichen erlaubt.

Sie hörten Silvio Samoni mit Aber schön wär es doch. Als nächstes hören Sie Markus Schweizer mit dem Titel Isabel.

ein sehr schöner Song von Markus Schweizer. Isabel, hier habe ich etwas aus dem Internet. Und zwar geht es um Anekdoten von Simon Albers für die nächsten Wochen, wenn nicht Monate. Es geht um Dinge, die ich mich auch schon oft gefragt habe, aber keine Antwort dazu hatte. Simon Albers hat sie, die Antworten dazu. Also heute. Warum klingt die eigene Stimme bei einer Sprachaufnahme eigentlich so unangenehm, so anders? So klinge ich doch gar nicht. Ist das meine Stimme? Ja, es ist deine Stimme. Aber das ist ganz normal, dass du deine Stimme erstmals als komisch empfindest, weil so hast du sie eigentlich noch nie gehört. Unser Gehirn hat unsere Stimme abgespeichert und das ist die Stimme, die wir am häufigsten hören, nämlich wenn wir sprechen, und das ist ein ganz anderer Klang als der, der aufgenommen wird, wenn wir eine Sprachnachricht verschicken. Warum? In dem Augenblick, in dem wir sprechen, haben wir natürlich den Schall. Es werden Schallwellen aus unserem Mund rausgenommen und die werden irgendwo in dein Ohr kommen. Das ist der Luftschall. Gleichzeitig, und das könnt ihr selbst mal ausprobieren, wenn ihr redet, vibriert beim Reden euer Kiefer und das führt dazu, dass es zu einem Brummen kommt. Das natürlich, wenn man sieht, wo der Kiefer endet, direkt ins Ohr. Wir haben also beim Sprechen und ich auch jetzt gerade den Luftschall, den ihr jetzt gerade hört, und ich höre dazu auch noch ein tiefes Brummen. Und der Luftschall zusammen gibt natürlich einen ganz anderen Sound, wo der Kopf sagt, das ist nicht meine Stimme. Dieses hier habe ich zuallererst gebracht, weil es mir genauso geht. Denn wenn ich mal nicht live hier bin und ich ein Programm prärekordet habe und dieses zu Hause höre, da dauert es seine Zeit, bis ich meine eigene Stimme erkenne. Am nächsten Dienstag geht's weiter mit der Frage, wieso heißt es 0815?

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Sie hörten Tommy Steib mit dem Titel »Ich denke nur an dich«. Als nächstes, ein ukrainischer Reisender sagte dem Zoll, er habe kein Geld dabei. Dann fanden die Beamten 350.000 Euro in Folie eingeschweißt in seinem Gepäck. Bei einer Stichprobenkontrolle in einem estnischen Fernbus hat der Berliner Zoll 350.000 Euro Bargeld sichergestellt. Der Bus war von Stuttgart über Berlin nach Warschau unterwegs. Ein ukrainischer Reisender gab an, kein Geld dabei zu haben. Im Gepäck fanden die Beamten 7 in

Folie gewickelte Päckchen mit dem Geld. Woher das Geld stammt, ist offen. Der Fall ging an die Finanzermittlung. Rechtlich geht es zunächst um eine nicht angemeldete Summe. Ab 10.000 Euro muss Bargeld an der Grenze deklariert werden. Tja, was sagt man dazu? Blöd gelaufen, ne?

Ja, das kann ich auch singen. Aber das war der Semino Rossi. Als nächstes hören Sie Melissa Naschenweng mit Mein Herz macht Klingeling.

Das war doch ein sehr nettes Lied, ne? Mein Herz macht Klingeling. Als nächstes hören Sie Michael Hirte mit dem Titel Dunja Du.

Ja, und das bringt mich fast zum Ende, aber ich habe noch eine kurze Story hier oder zwei ganz kurze. 29 Bushaltestellen zerstört. Was ist denn hier passiert? In Detmold haben Unbekannte an insgesamt 29 Bushaltestellen die Glasscheiben der Wartehäuschen beschädigt oder komplett zerstört. Auch in Hoorn Bad Meinberg wurden zwei Fälle festgestellt. Der entstandene Sachschaden ist erheblich. Jetzt sucht die Polizei nach Zeugen. Und dann ist da noch dieses aus Lippstadt. Die Polizei kontrolliert ein Wohnmobil, an dem alle Scheiben fehlen. Bei den Temperaturen ist das luftig, aber verboten und ein erhebliches Sicherheitsrisiko. Die Polizei beschreibt es so. Das Fahrzeug von der Verkehrssicherheit ist in etwa so weit entfernt wie die deutsche Fußballmeisterschaft vom WM-Titel 2026. Dem Fahrer des Wohnmobils sei die Weiterfahrt untersagt worden, hieß es. Naja, wenn man alle Scheiben entfernt hat, ist zwar Durchzug, aber man hat ganz andere Probleme dann, ne?